sie mögen nicht weitersprechen. Sie wichen zurück, als sie hörten, wenn auch nur ein Tier den Berg berührt, soll es zu Tode gesteinigt werden. Selbst Mose war bei diesem Anblick so erschüttert, dass er sagte, ich zittere vor Angst. Nein, ihr seid zum Berg Zion gekommen, zur Stadt des lebendigen Gottes, den himmlischen Jerusalem, wo tausende von Engeln sich zu einem Fest versammelt haben. Ihr seid zur Gemeinde der erstgeborenen Kinder Gottes gekommen, deren Namen im Himmel aufgeschrieben sind. Ihr seid zu Gott selbst gekommen, dem Richter aller Menschen. Und ihr seid zu den Geretteten im Himmel gekommen, die nun im Geist bei Gott angekommen und vollkommen gemacht sind. Ihr seid zu Jesus gekommen, dem Vermittler des neuen Bundes zwischen Gott und Menschen, und seid durch sein Blut von Schuld gereinigt worden. Und sein Blut verkündet etwas viel Besseres als das Blut Abels.

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0: Es ist 0 Uhr.
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2: Ein Gesichtsausdruck kann viel sagen, ohne ein einziges Wort. Ein leerer Blick, eine zusammengezogene Stirn, ein müdes Lächeln. Manchmal sieht man einem Menschen an, dass ihn etwas Schweres bewegt. Und wenn man dann genau hinhört, kann aus wenigen Worten eine ganze Geschichte wachsen. So begann es auch bei dem Lied, das wir heute betrachten. Sanford Bennett wurde 1836 in Vereinigten Staaten geboren. Nach dem amerikanischen Bürgerkrieg, an dem er selbst als Soldat teilgenommen hatte, eröffnete er eine Apotheke und begann ein Medizinstudium. Neben seiner beruflichen Tätigkeit pflegte er eine tiefe Liebe zur Musik. Oft saß er mit seinem Freund Joseph Webster zusammen, ein Musiker, der regelmäßig in der Apotheke vorbeischaute. Die beiden komponierten gemeinsam mehrere Lieder. Bennett schrieb die Texte, Webster die Musik. Webster war ein empfindsamer Mensch, häufig von Schwermut geplagt. Was ihn an jenem Tag im Jahr 1867 genau bedrückte, wissen wir nicht. Aber sein Gesicht sprach Bände. Still, schwer, fast hoffnungslos. Als er die Apotheke betrat, sah Bennett ihm sofort an, dass ihn etwas belastete. »Was ist los?«, fragte er ihn. Und Webster antwortete nur leise, »Ach, nix. Bald, ja bald wird wieder alles gut.« Dieser Satz ließ Bennett nicht mehr los. Er setzte sich an seinen Schreibtisch und schrieb, so schnell er konnte. Es waren die Zeilen eines neuen Liedes. Als Webster den Text las, begannen seine Augen zu leuchten. Er griff zur Geige, spielte die Melodie, schrieb die Noten nieder und schon bald sangen sie gemeinsam das Lied »Es erglänzt uns von ferne ein Land«. Ein Lied, geboren aus der

Hoffnung mitten im Dunkel. Eine Erinnerung daran, dass diese Welt nicht unser Zuhause ist, wie Hebräer 13, Vers 14 es sagt. Denn wir haben hier keine bleibende Stadt, sondern die zukünftige suchen wir. Vielleicht gibt es auch bei dir Momente, in denen du nur noch sagen kannst, bald, ja bald wird wieder alles gut. Dann ist dieses Lied genau das Richtige für dich. Nicht als Flucht, sondern als Ausblick, als Einladung, nicht beim Sichtbaren stehen zu bleiben, sondern weiterzuschauen, bis dorthin, wo Gott selbst das Ziel ist.

Du hast eingeschaltet in das Programm Durch die Bibel. Und das Bibellehrer ist Prediger Elmer Reimer. In das Fehlprogramm sah wie, wo Gott dort heilhaft vollbracht, durch den Sehen Jesus Christus. Ich glaube bestimmt, dass da von der Weile so eine Menschen sind, die nur das Programm horchen, die nicht wirklich die Klarheit haben über das Heil und Christus und was die Bibel uns lehrt über das Thema. Ich lade die nicht weiter an, nur das Programm zu horchen, um zu sehen, was die Bibel uns von der Weile lehrt, hier in diesem Hebräerbrief von wo der ganze Welt geschaffen ist, durch Jesus und für Jesus. Herr, ich danke dir weiter für die Bibel und bete, dass du dein Wort nicht weiter machst, richtig sein, zu jeder Person, die du an

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Und dann in Apostelgeschichte 3,15 ist dort auch weiter zu finden. Dort wird verschieden übersagt. Zur Tide ist es übersagt als Held oder König sehen. Aber dort wird auch eben gesagt als Kapitän. 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Ein Bibellehrer sagt, dort ist wer es, der eine Arbeit anfängt und auch vor dich macht. Anders gesagt, hey, Jesus, es der Anfang und dort eng. Oder so, als er doch gesagt ist in der Schrift, hey, es dort A und dort Z. Er hat die Radungsarbeit angefangen und auch vor dich gemacht. Aber da ist dann auch noch eine Leihe, und dort ist, dort es sagt, dass die Seligkeitsherführer vollkommen gemacht wird durch sein Lieder. 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Dort meint endlich, dass er das Ziel riecht, dass er am Anfang hat, als er anfängt mit der Radungsplan. 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Dort durch, dass er auf Gott seinen Thron saht? Oh, nee. Dort denkt, dass er nur diese Erde kam und nimmt unsere Menschheit ab sich. 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Na jo, er schmeckt den Tod, es uns gesagt. Und in der nächsten Vers hier in der zweite Kapitel sagt es, dass er den Tod schmeckt für alle Mann. 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

6. Juni. Denn alle haben gesündigt und verfehlen die Herrlichkeit, die sie vor Gott haben sollten, so dass sie ohne Verdienst gerechtfertigt werden, aufgrund der Erlösung, die in Christus Jesus ist. Römer Kapitel 3, Verse 23 und 24. Eine Andacht von Daniel Zach. Zu spät. Kennen Sie das auch? Man kommt zu spät, der Bus ist weg, ärgerlich, aber nicht dramatisch. Schließlich kommt irgendwann der nächste. Bei einer geplanten Romreise verpasste ein Kollege sogar den Check-in und die Reise fiel ins Wasser. Sehr, sehr ärgerlich, aber nicht lebenswichtig. Um das Jahr 539 vor

Christus war es für den babylonischen König Belsazar jedoch tatsächlich zu spät. Inmitten der Bedrohung durch die Meder und Perser feierte er ein prunkvolles Fest. Dabei entweihte er die heiligen Gefäße

Tekel Upharsin. Diese Worte waren eine Botschaft Gottes und bedeuteten Folgendes. Belsazars Reich war gewogen und für zu leicht befunden worden. Sein Lebensende war beschlossene Sache. Noch in derselben Nacht wurde der König von den Persern besiegt und getötet. Für Belsazar war es zu spät. Er hatte Gottes Warnungen und Gebote ignoriert, sich über Gott erhoben. Ein warnendes Beispiel für uns. Denn auch für uns kann es ein zu spät geben. Wenn wir einmal vor Gott stehen werden, können wir aufgrund unserer Sünden vor ihm nicht bestehen. Doch es gibt die gute Nachricht. Wenn Sie diese Zeilen lesen, ist es noch nicht zu spät. Sie können Ihre Sünden noch loswerden. Gott hat seinen Sohn Jesus geschickt, der am Kreuz die Strafe für unsere Sünden auf sich genommen hat. Wenn wir unser Vertrauen auf ihn allein setzen, schenkt er uns seine Gerechtigkeit, durch die wir vor Gott bestehen können. Versäumen Sie dieses großartige Angebot nicht, denn es gibt ein zu spät. Frage: Sind Sie auf den Tag vorbereitet, an dem Sie einmal vor Gott stehen werden? Tipp: Warten Sie nicht, bis es zu spät ist. Bibellese, Daniel Kapitel 5. Der König Belsazar machte seinen 1000 Gewaltigen ein großes Mahl, und vor den 1000 trank er Wein. Belsazar befahl, unter dem Einfluss des Weins die goldenen und die silbernen Gefäße herbeizubringen, die sein Vater Nebukadnezar aus dem Tempel in Jerusalem weggenommen hatte, damit der König und seine Gewaltigen, seine Frauen und seine Nebenfrauen daraus tranken. Da brachte man die goldenen Gefäße, die man aus dem Tempel des Hauses Gottes in Jerusalem weggenommen hatte. Und der König und seine Gewaltigen, seine Frauen und seine Nebenfrauen tranken daraus. Sie tranken Wein und rühmten die Götter aus Gold und Silber, aus Bronze, Eisen, Holz und Stein. In demselben Augenblick kamen Finger einer Menschenhand hervor und schrieben dem Leuchter gegenüber auf den Kalk der Wand des königlichen Palastes, und der König sah die Hand, die schrieb. Da veränderte sich die Gesichtsfarbe des Königs, und seine Gedanken erschreckten ihn, und seine Hüftgelenke erschlafften, und seine Knie schlugen aneinander. Der König rief laut, man solle die Beschwörer, die Sterndeuter und die Zeichendeuter herbeibringen. Und der König fing an und sagte zu den Weisen von Babel, jeder, der diese Schrift lesen und mir ihre Deutung kundtun wird, der darf sich mit Purpur bekleiden, dazu mit einer goldenen Kette um seinen Hals, und er soll als Dritter im Königreich herrschen. Da kamen alle Weisen des Königs herbei, aber sie konnten weder die Schrift lesen noch dem König ihre Deutung mitteilen. Da geriet der König Belsazar in großen Schrecken, und seine Gesichtsfarbe an ihm veränderte sich, und seine Gewaltigen wurden bestürzt. Auf die Worte des Königs und seiner Gewaltigen hin trat die Königin in das Haus des Trinkgelages. Die Königin begann und sagte, König, lebe ewig. Lass deine Gedanken dich nicht schrecken, und deine Gesichtsfarbe verändere sich nicht. Es gibt einen Mann in deinem Königreich, in dem der Geist der heiligen Götter ist, und in den Tagen deines Vaters wurden Erleuchtung, Einsicht und Weisheit gleich der Weisheit der Götter bei ihm gefunden. Und der König Nebukadnezar, dein Vater, hat ihn zum Obersten der Wahrsagepriester, der Beschwörer, Sterndeuter und Zeichendeuter eingesetzt. Dein Vater, König. Und zwar deshalb, weil ein außergewöhnlicher Geist und Erkenntnis und Einsicht, Träume zu deuten, Rätsel zu klären und Knoten zu lösen, bei ihm gefunden wurde. Bei Daniel, dem der König den Namen Belshazzar gegeben hat. Deshalb lass jetzt Daniel rufen, und er wird die Deutung kundtun. Daraufhin wurde Daniel vor den König geführt. Der König fing an und sagte zu Daniel, bist du Daniel, einer der Weggeführten aus Juda, die der König, mein Vater, aus Juda hergebracht hat? Ich habe von dir gehört, dass der Geist der Götter in dir ist und dass Erleuchtung und Einsicht und außergewöhnliche Weisheit bei dir zu finden sind. Und nun sind die Weisen, die Beschwörer, vor mich geführt worden, damit sie diese Schrift lesen und mir ihre Deutung mitteilen. Aber sie können die Deutung der Sache nicht kundtun. Ich habe aber von dir gehört, dass du Deutungen geben und Knoten lösen kannst. Nun, wenn du diese Schrift lesen und mir ihre Deutung mitteilen kannst, darfst du dich mit Purpur bekleiden, dazu mit einer goldenen Kette um deinen Hals, und du sollst als Dritter im Königreich herrschen. Da antwortete Daniel und sprach,

sprach zu dem König: Deine Gaben mögen dir bleiben, und deine Geschenke gib einem anderen. Jedoch werde ich die Schrift dem König lesen und ihm die Deutung mitteilen. Du, König, der höchste Gott hat deinem Vater Nebukadnezar das Königtum und die Größe und die Majestät und die Herrlichkeit verliehen. Und wegen der Größe, die er ihm verliehen hatte, zitterten und fürchteten sich vor ihm alle Völker, Nationen und Sprachen. Er tötete, wen er wollte, er ließ leben, wen er wollte, er erhob, wen er wollte, und er erniedrigte, wen er wollte. Als aber sein Herz sich erhob und sein Geist sich bis zur Vermessenheit verstockte, wurde er vom Thron seines Königtums gestürzt, und man nahm ihm seine Majestät. Und er wurde von den Menschenkindern ausgestoßen, und sein Herz wurde dem der Tiere gleich. Und seine Wohnung war bei den Wildeseln. Man gab ihm Gras zu essen wie den Rindern, und sein Leib wurde vom Tau des Himmels benetzt, bis er erkannte, dass der höchste Gott Macht hat über das Königtum der Menschen und dass er darüber einsetzt, wen er will. Und du, Belsatzer, sein Sohn, hast dein Herz nicht gedemütigt, obwohl du das alles gewusst hast. Und du hast dich über den Herrn des Himmels erhoben, und man hat die Gefäße seines Hauses vor dich gebracht, und du und deine Gewaltigen, deine Frauen und deine Nebenfrauen, ihr habt Wein daraus getrunken. Und du hast die Götter aus Silber und Gold, aus Bronze, Eisen, Holz und Stein gerühmt, die nicht sehen und nicht hören und nicht verstehen. Aber den Gott, in dessen Hand dein Odem ist und bei dem alle deine Wege sind, hast du nicht geehrt. Da wurde von ihm diese Hand gesandt und diese Schrift geschrieben. Und dies ist die Schrift, die geschrieben wurde: Mene, Mene, Tekel, Upharsin. Dies ist die Deutung des Wortes: Mene, Gott hat dein Königtum gezählt und macht ihm ein Ende. Tekel, du bist auf der Waage gewogen und zu leicht befunden worden. Peres, dein Königreich wird zerteilt und den Medern und Persern gegeben. Daraufhin gab Belsatzar Befehl, und man bekleidete Daniel mit Purpur, dazu mit einer goldenen Kette um seinen Hals, und man rief über ihn aus, dass er der Drittmächtigste im Königreich sei. In derselben Nacht wurde Belsatzar, der chaldäische König, getötet.

0: Es ist 8 Uhr.
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Liebe zu mir weht wie ein Sturmwind hinein in mein Herz, berührt mich zutiefst, ich beug mich im Wind deiner Gnade. Beginne zu verstehen, was ich bisher nicht sah, das Dunkel weicht deiner Herrschaft.

0: Es ist 10 Uhr.
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Willkommen, liebe Hörer am Radio. Am Mikrofon begrüßt Sie Tanja Balzer. Ich wünsche mir ein echtes Herz. Ich will authentisch leben, nach Gottes Willen handeln, auch wenn es keiner sieht. So sang Jonathan Albrecht im eben gehörten Lied. Mit einem gespielten, unechten, frommen Handeln täuschen wir in erster Linie uns selbst, sagt Jakobus 1, Vers 22 mit den Worten: Seid aber Täter des Wortes und nicht Hörer allein, sonst betrügt ihr euch selbst. Psalm 15 beschreibt die Person, die vor Gott aufrichtig und authentisch lebt, so: Herr, wer darf in deinen Tempel kommen? Wen lässt du weilen auf dem heiligen Berg? Nur Menschen, die in allem dem Herrn gehorchen und jederzeit das Rechte tun. Sie denken und reden nur die Wahrheit. Sie machen niemand bei anderen schlecht, tun nichts, was ihren Freunden schadet und bringen ihre Nachbarn nicht in Verruf. Sie verachten die, die Gott verworfen hat, und ehren alle, die den Herrn ernst nehmen. Sie tun, was sie geschworen haben, selbst dann, wenn es ihnen Nachteil bringt. Für ausgeliehenes Geld verlangen sie keine Zinsen, sie lassen sich nicht durch Bestechung dazu bewegen, Unschuldige anzuklagen oder zu verurteilen. Ein Mensch, der sich daran hält, steht für immer auf sicherem Grund. Wir dürfen Gott darum bitten, dass er uns hilft, unser falsches Handeln und Denken zu erkennen, so wie Jörg Swoboda im nächsten Lied sagt: Geh meiner Seele auf den Grund. Basierend auf die letzten Verse aus Psalm 139, wo es sagt: Durchforsche mich, Gott, sieh mir ins Herz, prüfe meine Wünsche und Gedanken. Und wenn ich in Gefahr bin, mich von dir zu entfernen, dann bring mich zurück auf den Weg zu dir.

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1: 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Bücher sind verschieden schwer. Zum Beispiel habe ich eine Bibeltüß, der hat meist ein Kilo. Das ist all Gewicht. Und wenn man das jedes Mal zu Sinderschall mitnimmt, wird man sagen, oh, das ist ja wirklich ein schweres Bock. 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

0: Es ist 14 Uhr.
1: Ein Bibelleseplan quer durch die ganze Bibel, gelesen aus der Übersetzung Neues Leben. 6. Juni, Hebräer Kapitel 12, die Verse 25 bis 29. Weist Gott nicht zurück, der zu euch redet. Die Israeliten entkamen der Strafe nicht, als sie sich weigerten, auf Mose zu hören, der ihnen Gottes Wort weitersagte. Wie viel schlimmer wird es uns ergehen, wenn wir den ablehnen, der vom Himmel zu uns spricht. Als Gott vom Berg Sinai sprach, erschütterte seine Stimme die Erde, aber nun hat er uns eine andere Zusage gegeben. Noch einmal werde ich nicht nur die Erde, sondern auch den Himmel erschüttern. Das deutet auf eine Verwandlung der ganzen Schöpfung, die erschüttert wird, damit nur das Ewige bleibt. Da wir also ein Reich empfangen, das nicht zerstört werden kann, wollen wir dankbar sein und Gott Freude machen, indem wir ihn in Ehrfurcht vor seiner Heiligkeit anbeten. Denn unser Gott ist ein verzehrendes Feuer.

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0: Es ist 16 Uhr und 30 Minuten.
1: Herzlich willkommen zur Kindersendung. Ich bin Anna Sawatzki und begrüße euch zu 30 Minuten Entdeckerzeit hier bei Radio Segenswelle. Wir haben heute wieder spannende Geschichten, die ihr nicht verpassen dürft. Aber halt! Bevor wir mit dem ersten Lied starten, nehmen wir uns kurz Zeit für unseren Ehrengast. Wir schicken ein kurzes Gebet nach oben zu Gott. Lieber Vater im Himmel, danke für diesen Tag und unsere Sendung. Es ist so schön, dass wir miteinander verbunden sind. Bitte begleite jedes Kind, das gerade zuhört. Und lass uns heute gemeinsam entdecken, wie großartig du bist. Amen. Und unsere biblische Geschichte geht weiter. Die Israeliten jubelten. Endlich war es soweit. Der Grundstein des Tempels war gelegt. Jetzt konnten sie endlich den Tempel wieder aufbauen. Er würde richtig schön werden. Sie freuten sich darauf, das für Gott tun zu dürfen. Wolltest du auch schon mal etwas für Gott tun? Vielleicht hast du im Kindergottesdienst gehört, dass Gott dich gebrauchen möchte, anderen von ihm zu erzählen. Und dann warst du Feuer und Flamme und wolltest sofort loslegen und genau das für Gott tun. Genauso begeistert waren die Israeliten, dass sie etwas für Gott tun konnten. Und sie wollten den Tempel wieder aufbauen. Und stell dir vor, es gab Leute, die waren nicht davon begeistert. Es waren die Feinde der Israeliten. Sie hatten alles genau beobachtet, wie die Israeliten zurück nach Jerusalem kamen und haben geschaut, was sie tun. Was haben sie bloß vor, dachten sie. Und sie hatten Angst, dass die Israeliten wieder zu mächtig werden. Jetzt sahen sie, dass sie anfingen, den Tempel wieder aufzubauen. Wenn sie das tun, werden vielleicht noch mehr Juden zurück nach Israel kommen. Das ist nicht gut. Das müssen wir verhindern. Und sie machten einen Plan. Zerubabel, Jeschua und die Obersten der Juden waren gerade auf der Baustelle beim Tempel. Da sahen sie von Weitem ihre Feinde kommen. Sie grüßten freundlich. Dann erkundigten sie sich nach dem Tempel. Zerubabel war vorsichtig. Was wollen sie von uns? Überlegte er sich. Wir wollen mit euch am Tempel bauen, erklärten die anderen. Wir wollen euch helfen und auch hier im Tempel Gott opfern. Das hörte sich gut an. Aber es war nicht gut gemeint. Die Feinde der Juden wollten nicht wirklich helfen, sondern stören. Und so ist das manchmal, wenn wir etwas für Gott tun wollen. Es gibt andere Leute, die stören, die uns auslachen und uns daran hindern. Gott hat nämlich einen Feind, den Teufel. Und der will nicht, dass wir Dinge für Gott tun. Wenn du etwas für Gott tust, zum Beispiel anderen von Gott erzählst, dann wird der Teufel es verhindern wollen. Das tut er manchmal auch durch andere Menschen, so wie bei den Israeliten durch ihre Feinde. Aber Zerubabel wusste, dass das nicht in Ordnung war. Freundlich erwiderte er. Kyros hat uns geboten, dass wir Juden für Gott ein Haus bauen. Deshalb soll niemand anderes dabei helfen. Wir werden alles alleine bauen. So machten sie sich wieder an die Arbeit. Sie gaben nicht auf. Was tust du, wenn Probleme kommen? Gibst du sofort auf? Hörst du auf, etwas für Gott zu tun, wenn es schwierig wird? Auch wenn Probleme kommen, Gott ist da und er wird dir helfen. Deshalb gib niemals auf. Mache weiter. Denn wenn Gott dir einen Auftrag gibt, wenn du etwas für Gott tun sollst, dann ist er da und hilft dir dabei. Gib nicht auf. Die Israeliten arbeiteten weiter. Doch leider gab es die nächsten Schwierigkeiten. Ihre Feinde fingen an, ihnen Angst zu machen. Sie kamen immer wieder und gaben schlechte Ratschläge. Bei jeder Gelegenheit gab es Probleme. Vielleicht sollten wir erst einmal aufhören, weiterzubauen, überlegten die Juden. Es ist so schwierig. Wir machen uns nur Feinde. Außerdem haben wir ja selbst auch noch genug zu tun. Unsere eigenen Häuser müssen auch noch gebaut werden und die Felder in Ordnung gebracht werden. Wenn es wieder ruhiger ist, dann können wir ja am Tempel weiterbauen. Und stell dir vor, so taten sie es. Die Werkzeuge wurden zur Seite gelegt und jeder ging nach Hause. Der Grundstein des Tempels war gelegt, aber mehr geschah nicht. Die Israeliten hatten aufgegeben. So vergingen Tage, Monate und sogar Jahre. Über 15 Jahre. Kyros, der den Befehl zum Tempelbau gegeben hatte, war schon lange nicht mehr König. Jetzt regierte Darius. Die Juden hatten es sich schön eingerichtet in ihren Häusern. Es sah alles schon viel besser aus. Die Trümmer waren weg, aber am Tempel war nichts geschehen. Die Juden hatten Gottes Auftrag vergessen. Sie hatten aufgegeben. Aber Gott hatte sie nicht aufgegeben. Gott hatte seinen Auftrag nicht vergessen. Er wollte den Juden eine zweite Chance geben. Deshalb schickte er Propheten zu ihnen. Einer von ihnen war Haggai. Er predigte den Israeliten. Ihr sagt, es ist noch nicht an der Zeit, Gottes Haus weiterzubauen. Aber für eure Häuser habt ihr Zeit? Gott hat euch einen Auftrag gegeben. Vergisst ihn nicht. Geht hin und baut für Gott den Tempel wieder auf. Er wird euch helfen und er wird euch segnen.

Zerubabel hörte auf die Worte Haggais. Wisst ihr noch, wie schön der Tempel früher aussah? Und wie sieht er jetzt aus? Habt keine Angst und fangt an, den Tempel wieder aufzubauen. Gott wird mit euch sein. Zerubabel wurde nachdenklich. Er hat recht, dachte er. Wir sind doch hierher gekommen, um den Tempel aufzubauen. Aber jetzt, nach 15 Jahren, sind wir immer noch nicht weitergekommen. Und sie fassten einen Entschluss. Wir wollen weitermachen. Wir wollen wieder das tun, was Gott uns gesagt hat. Hast du, mein kleiner Freund, auch aufgegeben? Du wusstest genau, was Gott von dir möchte. Aber dann gab es Schwierigkeiten und du hast nicht weiter nach Gottes Willen gefragt. Gott möchte, dass du nicht aufgibst. Gott will dir helfen. Fange heute neu damit an, wieder auf Gott zu hören, so wie Zerubabel. Jetzt fingen sie wieder neu an. Sie riefen alle Juden zusammen, besorgten Material und Werkzeuge und bald war auf der Baustelle wieder einiges los. Haggai war mitten unter ihnen und machte ihnen immer wieder Mut. Gott ist mit euch, gebt nicht auf. Aber sobald die Juden weiterbauten, waren auch ihre Feinde wieder da. Tattenai war Statthalter auf der anderen Seite des Flusses Euphrat. Er und seine Leute schauten genau, was die Juden taten. Dann gingen sie zu ihnen. »Was tut ihr hier?« fragten sie. »Wer hat euch befohlen, das Haus wieder aufzubauen? Und wer ist euer Anführer?« Sie wollten alles wissen. Die Juden gaben ihnen Auskunft. »Kyros hat uns befohlen, den Tempel wieder aufzubauen.« Tattenai wollte das nicht ganz glauben. Wieder gab es Ärger. Aber die Juden gaben nicht auf. Und Gott passte auf sie auf. Er sorgte dafür, dass Tattenai nichts gegen sie tun konnte. Dann schrieb Tattenai einen Brief an den König Darius. »Die Juden bauen das Haus Gottes wieder auf. Sie behaupten, Kyros hätte ihnen den Befehl dazu gegeben. Wenn du König willst, dann lass doch mal in den Geschichtsbüchern nachlesen, ob das wirklich so stimmt.« Dieser Brief war das Einzige, was Tattenai tat. Jetzt musste er auf die Antwort des Königs Darius warten. Die Juden bauten in der Zwischenzeit weiter am Tempel. Gott war bei ihnen und segnete sie. Einige Zeit später kam die Antwort von König Darius. Es stimmt, was die Juden gesagt haben. König Kyros hat ihnen den Befehl gegeben, den Tempel aufzubauen. Haltet sie also nicht von der Arbeit ab. Außerdem sollt ihr sie unterstützen und ihnen Geld und alles, was sie brauchen, für die Arbeit geben. Tattenai schluckte. Er wollte die Juden eigentlich von der Arbeit abhalten, aber jetzt sollte er sie sogar dabei unterstützen. Ja, so ist Gott. Wenn Gott uns hilft, dann können auch unsere Feinde nichts gegen uns tun. Denn Gott ist stärker. Gott ist stärker als der Teufel und auch als alle, die gegen uns sind. Wenn du etwas für Gott tust, dann wird Gott dir helfen. Gib nicht auf, auch wenn es Schwierigkeiten gibt, denn Gott ist stärker. Tattenai war es jetzt, der aufgeben musste. Er musste den Juden helfen. Der König Darius hat es sogar geschrieben. Wenn jemand auf meinen Brief nicht hört, dann soll er bestraft werden und sein Haus soll abgerissen werden. Das wollte Tattenai natürlich nicht. So konnten die Juden eigentlich in Ruhe weiterbauen. Und sie taten es auch. Dieses Mal gaben sie nicht auf, bis sie endlich fertig waren. Alles gelang ihnen gut und 4 Jahre später konnten sie die Arbeit fertigstellen. Das gab ein riesiges Fest. Alle kamen zur Einweihung des Tempels. Sie brachten Gott Opfer, sie dankten Gott und sie baten Gott um Vergebung für ihre Sünden. Die Priester und die Leviten begannen mit ihrer Arbeit im Tempel. Und dann wurde das Passafest gefeiert. Die Israeliten waren froh, dass sie dieses Mal nicht aufgegeben hatten. Wenn Gott dir etwas sagt, dann gib nicht auf. Gott wird dir helfen.

Silas hat die Kapuze seiner Jacke tief ins Gesicht gezogen. Niemand soll sein zugeschwollenes Auge sehen. Schon gar nicht Mama. Leise schließt er die Haustür hinter sich, geht direkt ins Zimmer. Er wirft sich aufs Bett, zieht die Decke über den Kopf und schluchzt in sein Kissen. Alles tut ihm weh, vor allem sein Auge. Mama wundert sich. Was ist mit Silas los? Als er auch eine Viertelstunde später noch nicht wieder aufgetaucht ist, kommt sie in sein Zimmer. Silas, was ist passiert? Bist du krank? Behutsam zieht sie die Decke weg und blickt erschrocken auf sein zugeschwollenes blaues Auge. Junge, du bist verletzt. Was ist passiert? Kurze Zeit später sitzen die beiden am Küchentisch. Silas drückt ein Kühlpad auf sein schmerzendes Auge. Eigentlich bin ich selber schuld, murmelt er. Ich habe den Jungen ausgelacht. Du kennst doch den Schulsportplatz gleich neben der Schule. Dort haben ein paar Jungs Fußball gespielt und ich habe auf dem Heimweg kurz zugesehen. Da war dieser große Junge mit den dunklen Haaren. Er hat ein Eigentor geschossen und ich musste so lachen. Und Silas stockt. Ich habe Loser, Loser gerufen. Aber ich habe es gar nicht böse gemeint. Echt nicht. Dann habe ich mich auf den Weg zur Bushaltestelle gemacht. Aber der große Junge kam mir hinterher. Ich habe es gar nicht bemerkt. Kurz vor der Unterführung hat er mich eingeholt. Silas stockt wieder. Er flüstert nur noch. Er hat mich geschlagen, in den Bauch, ins Gesicht. Er war doch so viel größer als ich. Die Tränen laufen ihm übers Gesicht. Seine Schultern beben. Ich bin selber schuld. Hätte ich nur den Mund gehalten. Mama zieht ihn in ihre Arme. Das war falsch von dir, Silas. Du hast recht. Du hast den Jungen mit deinen Worten zum Zorn gereizt. Aber ihre Stimme wird ein wenig lauter und klingt energisch. Das gibt ihm aber nicht das Recht, dich so zuzurichten. Wo kämen wir denn hin, wenn jeder gleich zuschlagen würde? Wir werden es morgen dem Rektor melden. Weißt du, wie der Junge heißt? Nein, schüttelt Silas den Kopf. Aber ich habe ihn schon oft dort auf dem Sportplatz gesehen. Am nächsten Morgen fährt Mama die Kinder mit dem Auto zur Schule. Sonst fahren Silas und Sarah mit dem Schulbus nach Oberbuttelbach. Das sind jeden Morgen 5 Kilometer hin und mittags 5 Kilometer zurück. Aber heute begleitet Mama Silas zum Rektor der Schule und sie führen ein ernstes Gespräch. Silas Auge ist immer noch ein bisschen geschwollen und blau. Ich glaube, ich weiß, um wen es sich handelt. Wir hatten schon ähnliche Vorfälle, meint der Rektor. Der Junge wird lernen müssen, seine Konflikte mit Worten zu lösen und nicht mit Fäusten. Ich werde mich darum kümmern. Diese Sache wird Konsequenzen haben. Du, Silas, wirst lernen müssen, mit deinen Worten etwas vorsichtiger zu sein. Er klopft Silas aufmunternd auf die Schulter. Silas nickt zerknirscht. Es tut mir leid, murmelt er. Die Tage vergehen. Silas hat ein bisschen Angst davor, nach der Schule allein zum Schulbus zu laufen. Er hat Angst, dass der große Junge ihm wieder begegnen könnte. So wird er nun jeden Tag von David zum Bus begleitet. David ist 3 Jahre älter als Silas und besucht dieselbe Schule. Manchmal schließt sich auch Sarah an, wenn sie zur selben Zeit Schulschluss hat. Doch heute ist Silas allein. Und dann geschieht es. Silas sitzt auf der Bank vor der Schule und wartet auf David, der eigentlich jeden Augenblick kommen müsste. Da steht plötzlich der große Junge vor ihm, mit einem Müllsack in der Hand. »Hallo?« ruft er, baut sich vor Silas auf und stemmt die Hände in die Hüften. »Wen haben wir denn da, wenn das nicht der kleine Kerl mit der großen Klappe ist?« Silas starrt ihn erschrocken an. Das Herz schlägt ihm bis zum Hals. Der Junge hält den Müllsack vor Silas Gesicht. »Das hast du mir eingebrockt. Müll sammeln, 4 Wochen lang. Der Rektor hat mich dazu verdonnert, jeden Nachmittag. Eine Strafe für meinen kleinen Zornausbruch neulich.« Silas zieht seinen Kopf zwischen die Schultern. Am liebsten würde er sich unsichtbar machen. »Ich habe dich mit meinen Worten geärgert.« »Es tut mir leid«, presst Silas heraus. »Na ja«, meint der Junge und lässt sich neben Silas auf die Bank plumpsen.
Weißt du, ich hätte ja auch nicht gleich zuschlagen müssen, was? Mir ist irgendwie die Sicherung durchgebrannt, grinst er und tippt sich gegen die Stirn. Ich war so sauer wegen dem Eigentor. Sorry. Er knufft Silas in die Seite. Da biegt David um die Ecke. Silas atmet erleichtert auf. Hey, Silas, ruft David schon von Weitem. Habe mich etwas verspätet. Wir haben noch eine kurze Besprechung wegen dem Jugendclub heute Abend. Dann erreicht David die Bank und schaut verwundert. Bist du nicht der Junge mit den schnellen Fäusten? Der Angesprochene grinst wieder. Und wer bist du? Und was bitte ist ein Jugendclub? David zieht einen Zettel aus der Tasche und reicht ihm den Jungen. Ich bin David. Hier eine Einladung für dich. Vielleicht hast du ja Lust zu kommen. Ich bin einer der Helfer im Jugendclub. Silas geht zur Jungschar, aber die Älteren treffen sich im Jugendclub. Heute Abend sprechen wir über die Bergpredigt Jesu, singen zusammen und wollen dann noch Fußball spielen. Wäre das nichts für dich? Ich? Fragt der Junge erstaunt. In so einem frommen Club? Meinst du denn, da wäre ich willkommen? Du weißt ja, was ich für einer bin. Wie zur Bestätigung boxt er mit seinen Fäusten durch die Luft. Na klar bist du willkommen, antwortet David. Wir treffen uns hier heute Abend um 7 und gehen zusammen hin. Abgemacht? Der Junge nickt zögerlich. Kann ich mir ja mal anschauen, brummt er. David winkt zum Abschied und macht sich mit Silas auf dem Weg zum Bus. Dieser hüpft den ganzen Weg vor Freude. Er hat mit dem Jungen geredet. Sie haben Frieden geschlossen. Und heute Abend würde er vielleicht mit zum Jugendclub gehen und etwas von Gott erfahren. Danke, Herr Jesus, betet Silas. Bitte hilf diesem Jungen. Ich glaube, er braucht dich. Dann schaut er auf, sagt lächelnd zu David. Ich glaube, den Weg zum Bus schaffe ich in Zukunft wieder alleine.

Hast du es gewusst, dass dein Verhalten Jesus widerspiegeln kann? Du fragst, wie? Das möchte ich dir gerne erzählen anhand folgender Geschichte. Die Mitglieder des Schulorchesters der christlichen Schule packten für die Heimfahrt. Oh, ich bin so froh, dass wir für unsere Aufführung eine so gute Bewertung bekommen haben, sagt Marie. Und ich fand das richtig lustig hier im Hotel. Ich nehme mir ein Andenken mit, meinte Theresa und packte ein Handtuch mit der Aufschrift des Hotels in ihren Koffer. Und warum nimmst du nicht auch eins mit? Schlug sie vor und warf Marie eins zu. Auf der Heimfahrt erfuhren die Mädchen, dass einige der Jungen während einer Kissenschlacht eine Lampe kaputt gemacht hatten. Wie gut, dass uns keiner erwischt hat, flüsterte einer der Jungen. Eine Woche später stand Herr Palmer, der Orchesterleiter, mit ernstem Gesicht vor ihnen. Herr Hilter, der Geschäftsführer unseres Hotels, war letzte Woche extra gekommen, um sich unsere Aufführung anzuhören, sagte Herr Palmer. Er hatte durchaus Interesse am Christentum. Ich möchte euch einen Brief vorlesen, den ich gerade von ihm bekommen habe. In dem Brief war von vermissten Gegenständen und zerstörtem Hotelmobiliar die Rede. Herr Hiller hat eine Rechnung für den Schaden geschickt, sagt Herr Palmer. Das werden wir bezahlen. Aber wir können nicht für den Schaden bezahlen, der an euren Namen entstanden ist, oder am Namen der Schule oder am Namen des Herrn. Lange Zeit sagte niemand etwas. Dann fügte Herr Palmer hinzu. Eure Instrumente haben schöne Musik gespielt. Aber das Leben von einigen hat schiefe Töne gespielt. An welche Töne wird Herr Hilter sich später erinnern? Ich möchte, dass diejenigen, die sich etwas haben zu Schulden kommen lassen und denen es ehrlich leid tut und die es wieder gut machen wollen, sitzen bleiben. Die Unschuldigen können gehen. Während die anderen den Raum verließen, blieben mehrere Schüler mit gesenkten Köpfen auf den Plätzen sitzen. Wie steht es bei dir? Wie verhältst du dich, wenn du nicht zu Hause bist? Wenn du Christ bist, trägst du den Namen Christi. Macht dein Verhalten diesem Namen Ehre? Bist du mit deinem ganzen Leben ein Zeugnis für Jesus? Nachdem du erlöst wurdest, sollten gute Werke ein Teil deines täglichen Lebens sein. In Titus 3, Vers 8 lesen wir folgende Worte. Das Wort ist gewiss. Und ich will, dass du auf diesen Dingen fest bestehst, damit die, die zum Glauben an Gott gekommen sind, darauf bedacht sind, sich um gute Werke zu bemühen. Dies ist gut und nützlich für die Menschen. Und denke daran, dein Verhalten kann Jesus widerspiegeln.

Und so schnell sind 30 Minuten um. Hier war die Kindersendung von Radio Segenswelle. Wir haben heute gesehen, dass Gott immer derselbe ist. Damals in der Geschichte der Bibel und heute bei dir zu Hause. Zum Abschluss wollen wir noch einmal mit Gott reden. Herr Jesus, danke für diese Kindersendung, für die Lieder und die Geschichten. Segne du uns alle, wenn wir über dein Wort nachdenken. Danke, dass deine Gegenwart uns Mut macht. Amen. Ich verabschiede mich für heute von euch. Schaltet auch morgen wieder ein. Dann schlagen wir das nächste Kapitel auf.

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Christoph Kolumbus war italienischer Seefahrer und er war bekannt dafür, die erste dauerhafte Verbindung zwischen Europa und Amerika hergestellt zu haben. Auf seiner Entdeckerreise Richtung Amerika und der damit verbundenen Atlantiküberquerung hatten sie zunächst einen sehr guten Start. Aber bereits nach etwa 10 Tagen kam es beinahe zum Aufstand der Schiffsbesatzung, der vermutlich zum Abbruch der Reise geführt hätte und somit in einer Katastrophe geendet wäre. Erst als Kolumbus am 7. Oktober 1492 eine Kurskorrektur vornahm, wurden kurze Zeit später Hinweise auf Land entdeckt. Die Gefahr eines Aufstandes wich sofort und neue Hoffnung war wieder da. Nur 5 Tage später, nach dieser entscheidenden Kurskorrektur, sind sie dann tatsächlich auf Land gestoßen. So wie bei Kolumbus und der Schiffsbesatzung, so stand auch bei dem Volk Juda dringend eine Kurskorrektur an, weil sie Gottes Auftrag beiseite geschoben hatten. Ihr Auftrag war es, den zerstörten Tempel nach ihrer Rückkehr aus der babylonischen Gefangenschaft wieder aufzubauen. Und der Start war auch hier gut. Sie kamen zurück, sie starteten mit dem Bau des Tempels, jedoch führten Widerstände von Feinden dazu, dass die Arbeit gestoppt wurde und damit auch der Auftrag Gottes beiseite geschoben wurde. Und aus diesem Grund schickt Gott seinen Propheten Haggai und er ruft sein Volk auf, ihren Kurs zu korrigieren und den Tempelbau wieder aufzunehmen. Das ist das ganze Thema vom Buch Haggai. Gott ruft sein Volk zum Bau des Tempels. Und das Buch Haggai, es umfasst nur 2 Kapitel. Es ist das zweitkürzeste Buch des Alten Testaments und heute wollen wir das 1. Kapitel betrachten. Und da geht es vor allem um diesen Aufruf zur Kurskorrektur. Und daher trägt die Predigt auch den Titel Gottes Ruf zur Kurskorrektur. Und ich will dich heute ermutigen, mit dabei zu sein beim Betrachten von Haggai, weil ich selber erleben durfte, wie klar Haggai auch in mein Leben gesprochen hat. Und weil die Botschaft von Haggai, auch wenn es das Alte Testament ist, kein Stück veraltet ist, nein, es ist vielmehr brandaktuell und es ist wichtig für jedes Kind Gottes. Und so will ich dich heute ermutigen, mit mir 3 Punkte aus dem Buch Haggai zu betrachten. Es sind 3 Punkte, die du beherzigen solltest, damit du auf Kurs bleibst und Gott mit deinem Leben verherrlichst. 3 Punkte. Erstens, priorisiere Gott und sein Reich. Das werden wir in den Versen 1 bis 4 sehen. Dann der 2. Punkt, achte auf Gottes Reden, die Verse 5 bis 11. Und dann der 3. Punkt, folge Gottes Ruf zur Buße, die Verse 12 bis 15. Lasst uns gemeinsam aufstehen und den Predigttext lesen. Es wird Haggai 1 sein, die Verse 1 bis 15. Und ich werde aus der Schlachterübersetzung vorlesen. Im 2. Jahr des Königs Darius, am 1. Tag des 6. Monats, erging das Wort des Herrn durch den Propheten Haggai an Zerubbabel, den Sohn Shealtiels, den Statthalter von Juda, und an Jeschua, den Sohn Jozadaks, den Hohepriester, folgendermaßen. So spricht der Herr der Herrscharen. Dieses Volk sagt, es ist noch nicht die Zeit zu kommen, die Zeit, um das Haus des Herrn zu bauen. Da erging das Wort des Herrn durch den Propheten Haggai folgendermaßen. Ist es aber für euch an der Zeit, in euren getäfelten Häusern zu wohnen, während dieses Haus in Trümmern liegt? Und nun, so spricht der Herr der Herrscharen, achtet doch aufmerksam auf eure Wege. Ihr seht viel und bringt wenig ein. Ihr esst und werdet doch nicht satt. Ihr trinkt und habt doch nicht genug. Ihr kleidet euch und werdet doch nicht warm. Und wer einen Lohn verdient, der legt ihn in einen durchlöcherten Beutel. So spricht der Herr der Herrscharen, achtet doch aufmerksam auf eure Wege. Geht auf das Bergland und holt Holz und baut das Haus. Dann werde ich Wohlgefallen daran haben und verherrlicht werden, spricht der Herr. Ihr habt viel erwartet, doch siehe, es wurde wenig daraus. Und brachtet ihr es heim, so blies ich es weg. Warum das? So spricht der Herr der Herrscharen, um meines Hauses willen, das in Trümmern liegt, während jeder von euch eilt, um für sein eigenes Haus zu sorgen. Darum hat der Himmel über euch seinen Tau zurückgehalten und die Erde hat ihren Ertrag zurückgehalten. Und ich habe die Dürre gerufen über das Land und über die Berge, über Korn, Most und Öl.
und über alles, was der Erdboden hervorbringt, auch über Menschen und Vieh und über alle Arbeit der Hände. Da hörten Serubabel, der Sohn Shealtiels, und Jeschua, der Sohn Jozadaks, der hohe Priester, und der ganze Überrest des Volkes auf die Stimme des Herrn, ihres Gottes, und auf die Worte des Propheten Haggai, weil der Herr, ihr Gott, ihn gesandt hatte. Und das Volk fürchtete sich vor dem Herrn. Da sprach Haggai, der Bote des Herrn, im Auftrag des Herrn zum Volk: Ich bin mit euch, spricht der Herr. Und der Herr erweckte den Geist Serubabels, des Sohnes Shealtiels, des Statthalters von Juda, und den Geist Jeschuas, des Sohnes Jozadaks, des Hohepriesters, und den Geist des ganzen Überrestes des Volkes, so dass sie kamen und die Arbeit am Haus des Herrn der Herrscharen ihres Gottes in Angriff nahmen. Und zwar am 24. Tag des 6. Monats im 2. Jahr des Königs Darius. Wir beten. Allmächtiger Vater, wir danken dir für dein Wort, das du uns gibst, dass du uns auch das Buch Haggai gibst und uns zeigst, dass dieses Buch genauso heute noch aktuell ist und in unser Leben spricht. Ich bitte dich, dass du unsere Herzen vorbereitest für dein Wort, dass du das Reden und das Hören segnest. Amen. Drei Punkte wollen wir heute betrachten, die du beherzigen solltest, damit du auf Kurs bleibst und Gott durch dein Leben verherrlichst. Der erste Punkt ist: Priorisiere Gott und sein Reich. In dem Buch Haggai, wenn du es durchlesen würdest, wie gesagt, zwei Kapitel, würdest du sehen, dass es vier Botschaften beinhaltet. Und es sind vier Botschaften, die innerhalb von nur vier Monaten verkündet wurden. Und jede Botschaft ist immer tagesgenau datiert. Und somit geschichtlich exakt einordbar. Auch heute ist heute wollen wir die erste von den vier Botschaften betrachten. Und der Vers 1 ergibt uns direkt Aufschluss darüber, zu welcher Zeit und an wen Haggai die erste Botschaft verkündete. Gottes Ruf zur Kurskorrektur sehen wir an Vers 1, erfolgte im 2. Jahr des persischen Königs Darius, um genau zu sein im Jahr 520 vor Christus. Und bis zu diesem Jahr ist schon sehr viel passiert. Jerusalem wurde zerstört, das Volk Juda zurück oder weggeführt in die Gefangenschaft nach Babel. Dann schickt Gott die Perser, sie richten die Babylonier. Persien wird Weltmacht. Und dann lesen wir in Esra 1, Vers 1, Gott erweckt den persischen König Kyros und er bewegt ihn, sein Volk wieder freizulassen und nach Jerusalem zu schicken, mit einem Auftrag: den Tempel wieder aufzubauen. Und das geschah 18 Jahre vor Haggais Botschaft. Und dann lesen wir hier von Serubabel und Jeschua. An sie wird diese Botschaft gerichtet. Es sind zwei sehr wichtige Personen.

Gottes ausführte, also den Tempel nicht weiter aufbaute, sandte Gott Haggai. Und er rief sie auf zur Kurskorrektur, letztlich zum Bau des Tempels. Und es ist interessant, Gott wendet sich hier zuerst an die Leiter des Volkes. Es ist Serubabel und Jeschua. Serubabel, er ist der Statthalter von Juda, er ist somit der politische Leiter des Volkes. Und Jeschua, er ist der Hohepriester, er ist der geistliche Leiter des Volkes. An sie richtet zuerst Gott die Botschaft, aber dann sehen wir, es geht eigentlich um das ganze Volk. Wir lesen Vers 2 und sehen die Botschaft Gottes an sie. So spricht der Herr der Herrscher. Dieses Volk sagt, es ist noch nicht die Zeit zu kommen. Die Zeit, um das Haus des Herrn zu bauen. Zuallererst macht Haggai eins deutlich. Die Anklage, die Rüge, die jetzt folgt, sie kommt vom Herrn der Herrscharen. Es ist ein Titel, der 14 Mal im Buch Haggai vorkommt. Immer wieder lesen wir davon, es spricht der Herr der Herrscharen. Und gemeint ist damit unser allmächtiger Gott, der über allem thront, über dem Himmel und über der Erde und er herrscht darüber. Und dieser allmächtige Gott, er spricht jetzt hier über sein Volk und er sagt, dieses Volk. Und da müssen wir beachten, er sagt nicht mein Volk, er sagt, dieses Volk sagt. Und hier müssen wir aufmerksam werden, denn das zeigt die Distanz Gottes zu seinem Volk auf. Und den Grund dafür sehen wir in ihrer Aussage. Denn was sagt dieses Volk? Sie sagten, es ist noch nicht die Zeit zu kommen. Die Zeit, um das Haus des Herrn zu bauen. Es ist noch nicht die Zeit. Aktuell passt es irgendwie nicht so gut. Wir wollen jetzt gerade nicht deinen Auftrag ausführen. Vielleicht dachten sie sich, naja Gott, du weißt doch, vor 2 Jahren wurden wir am Weiterbau des Tempels gehindert. Wir wurden gestoppt. Wie sollten wir da jetzt einfach weiterbauen? Vielleicht haben sie angeführt innerlich und gesagt, naja, die wirtschaftliche Lage, sie ist wirklich nicht gut. Es würde jetzt keinen Sinn machen, so ein großes Bauprojekt zu starten. Aber letztlich müssen wir feststellen, es können nur Ausreden des Volkes gewesen sein. Warum? Erstens, weil der Auftrag Gottes klar war und er hatte sich nicht geändert. Denn in Esra lesen wir davon, Gott war es, der sie mit einem klaren Auftrag des Tempelbaus zurück nach Jerusalem geführt hatte. Und Gott war es auch, der alle Materialien, alle finanziellen Mittel zur Verfügung gestellt hatte durch den heidnischen oder persischen König Kyros, damit dieser Tempel wieder aufgebaut werden konnte. War das also nicht Beweis genug, dass genau jetzt die Zeit war, um den Tempel wieder aufzubauen? Aber das Volk sagt, es ist noch nicht die Zeit. Sie haben Ausreden. Aber Gott, der Kenner aller Herzen und aller verborgenen Gedanken, er weiß ganz genau, was eigentlich der Grund hinter dieser Aussage ist. Und Gott in seiner Gnade, er deckt ihre Sünde, ihren Ungehorsam auf. Und er hält es ihnen wie einen Spiegel vor Augen. Das sehen wir in Vers 3 und 4. Da erging das Wort des Herrn durch den Propheten Haggai folgendermaßen. Ist es aber für euch an der Zeit, in euren getäfelten Häusern zu wohnen, während dieses Haus in Trümmern liegt? Es war nicht die Zeit, um sich um Gottes Auftrag zu kümmern. Aber es war wohl sehr wohl die Zeit da, um in getäfelten Häusern zu wohnen, um sich um ihre Häuser zu kümmern. Und getäfelt bedeutet hier besonders schön, ein geschmücktes, ein prunkvolles Haus. Dieses Wort wird auch verwendet für den salomonischen Tempel. Während sie also bereit waren, viel Zeit in ihre eigenen Häuser zu investieren, waren sie nicht bereit, den Tempel wieder aufzubauen. Und dafür klagt Gott sie an. Zuallererst, weil sie damit ungehorsam gegenüber Gottes Auftrag waren. Darüber hinaus zeigt es aber auch, dass ihnen der Tempel und damit auch Gott aktuell nicht so wichtig waren. Aber Gott im Gegensatz war der Tempel sehr wohl sehr wichtig. Denn der Tempel sollte der Ort der Anbetung sein. Der Ort, wo Gott angebetet wird, aber auch der Ort der Gegenwart Gottes. Das heißt, Gott wollte seinem Volk nah sein. Er wollte unter ihnen wohnen. Aber das Volk sagt, es ist noch nicht die Zeit dafür. Und so muss Gott ihre falsch gesetzten Prioritäten und die damit verbundene Selbstsucht aufdecken. Letztlich handelt es sich hier um ein Herzensproblem, was Gott aufdeckt. Er sagt, ihr liebt euch mehr als mich. Euer Wandel zeugt von Selbstsucht statt von Gottes Furcht. Persönlicher Komfort hat für euch eine höhere Priorität als die Sache des Herrn.

Kennst du dieses Problem, dieses Herzensproblem der Prioritätenverschiebung? Dass dir etwas wichtiger wird als Gott und sein Reich? Ja Gott, ich habe gerade keine Zeit dafür. Aber Gott, nach meinem Abitur, nach meiner Ausbildung, nach meinem Studium, nach meinem Bau, nach meiner Sanierung, Renovierung, was auch immer, ist egal was es ist, dann Gott, werde ich wieder Zeit haben, um dir zu dienen und in deinem Reich mitzuwirken, nach deinem Reich zu trachten. Aber Matthäus 6, 33 gilt für alle Kinder Gottes, oder? Und es spricht eine andere Sprache, nicht wahr? Trachtet vielmehr zuerst nach dem Reich Gottes und nach seiner Gerechtigkeit. Daher die Frage auch an dich, trachtest du aktuell, ganz ehrlich, zuerst nach Gottes Reich? Oder bist du vielleicht gerade ähnlich wie das Volk unterwegs und du sagst Gott, es ist gerade nicht die Zeit, aber ich werde schon kommen, irgendwann. Und dann kann ich mit an deinem Reich mitbauen. Gott zeigt auf, dass wenn er nicht die erste Priorität in deinem Leben ist, dann liebst du dich mehr als Gott. Dann ist dir dein Reich wichtiger als sein Reich. Dann haben vergängliche Dinge einen höheren Stellenwert eingenommen als die unvergänglichen, ewigen Dinge. Und daher der dringende Appell an dich, aber auch an mich, priorisiere Gott und sein Reich. Das ist der erste Punkt, den wir beherzigen sollten, damit wir auf Kurs bleiben und Gott durch unser Leben verherrlichen. Der zweite Punkt, den wir beherzigen sollten, ist der zweite Punkt, achte auf Gottes Reden. Denn nachdem Gott das Volk mit ihrem Ungehorsam, ihrer Selbstsucht und ihrer falschen Prioritätensetzung in den Versen 1 bis 4 konfrontiert hat, ruft er sie jetzt in den Versen 5 bis 11 zur Umkehr auf. Und Gott leitet diesen Aufruf im Vers 5 mit den Worten und nun ein. Also jetzt, wo ich euch eure Sünde hervorgerufen habe, aufgezeigt habe, spricht der Herr der Herrscharen, achtet doch aufmerksam auf eure Wege. Diesen Aufruf finden wir 4-mal im Buch Haggai, 2-mal allein in unserem heutigen Predigtext und es ist eine sehr wichtige Aufforderung in diesem Buch. Achtet doch aufmerksam auf eure Wege. Die Elberfelder sagt hier, richtet euer Herz auf eure Wege. Luther sagt, achtet doch darauf, wie es euch geht. Das ist ein Aufruf, du sollst stehen bleiben. Stopp, schau dich um. Wie geht es dir in deinem Leben? Fällt dir etwas auf? Was hat euer Ungehorsam, eure Sünde Gott gegenüber hervorgebracht? Habt ihr es überhaupt bemerkt? Ihr seid so beschäftigt mit euch selbst, ihr müsst raus aus eurem Trubel, raus aus eurem Tunnelblick. Und Gott, er stoppt sie hier und er ruft sie auf, aufmerksam über ihr Leben nachzudenken. Und ihr steht aufmerksam, nicht mal eben bei eine Sekunde und dann weiter geht's. Ihr steht aufmerksam über das eigene Leben, über einzelne Bereiche des Lebens nachzudenken. Nicht zu warten, bis das Fass überläuft, bis vielleicht die Sünde alles in deinem Leben zerstört. Denn Sünde strebt immer nach dem Maximalen. Sie will immer den größten Schaden anrichten und sie wird es tun, wenn du ihr freie Fahrt gewähren wirst. Nun, warum fordert Gott sie auf, aufmerksam auf ihr Leben zu achten? Die Antwort finden wir ab Vers 6. Gott führt ihnen die Realität vor Augen. Gott zeigt ihnen, ich spreche die ganze Zeit in euer Leben, aber ihr merkt es nicht. Es scheint so, dass ihre Selbstsucht, das Bauen ihres eigenen Reiches sie blind gemacht hat für Gottes Reden. Aber Gott in seiner Gnade, er zeigt genau das auf. Und in Vers 6 lesen wir das. Dort steht, ihr seht viel und bringt wenig ein. Ihr esst und werdet doch nicht satt. Ihr trinkt und habt doch nicht genug. Ihr kleidet euch und werdet doch nicht warm. Und wer einen Lohn verdient, der legt ihn in einen durchlöcherten Beutel. 5-mal dasselbe Muster. Ihr bemüht euch, aber es kommt irgendwie nichts bei rum. Es reicht nicht aus. Ihr isst, aber ihr habt noch immer Hunger. Achtet doch aufmerksam auf eure Wege. Prüft mal, in welcher Lage ihr euch befindet und überlegt mal, warum geht es euch so? Erinnert euch an 5. Mose 28. Gott hat aufgezeigt, Gehorsam bringt Segen, Ungehorsam bringt Fluch oder Züchtigung.
All eure Nöte sind mein Reden in euer Leben. Es ist die Züchtigung für euren Ungehorsam. Und hier war wichtig, dass sie erkannten, es war kein Pech, kein unglücklicher Zufall oder dumm gelaufen oder sowas. Nein, vielmehr sehen wir, dass Gott in Liebe sein Volk züchtigt aufgrund ihres Ungehorsams. Und wenn es um das Thema Züchtigung geht, dann müssen wir eins wissen. Züchtigung ist immer ein Zeichen von Gottes Liebe. Warum? Weil Hebräer 12, Vers 6 Folgendes sagt: Denn wen der Herr lieb hat, den züchtigt er. Züchtigung, sagt Hebräer 12, dient immer zu unserem Besten. Und sie ist sogar ein Beweis dafür, dass wir Gottes Kinder sind. Und Gott liebt seine Kinder viel zu sehr, als dass er sie einfach in ihrer Sünde verharren lassen würde. Und so ist Gottes Absicht mit Züchtigung Zurechtbringung, Korrektur, eine Kurskorrektur. Und so war die Absicht Gottes auch hier in Haggai, die Zurechtbringung seines Volkes. Denn wie fährt Gott hier fort? Auf Gottes Züchtigung folgt die Einladung zur Buße in den Versen 7 und 8. Dort steht: So spricht der Herr der Herrscharen, achtet doch aufmerksam auf eure Wege. Geht auf das Bergland und holt Holz und baut das Haus, dann werde ich Wohlgefallen daran haben und verherrlicht werden, spricht der Herr. Geht, holt und baut. Erfüllt meinen Auftrag. Der Auftrag hatte sich nämlich nicht geändert, aber sie sollten umkehren von ihrer Sünde und Gottes Auftrag wieder ernst nehmen. Erst dann, sagt Gott, werde ich Wohlgefallen daran haben und verherrlicht werden, spricht der Herr. Ja, Gott will durch unser Leben verherrlicht werden. Und daher ruft er sie auf und auch uns auf, umzukehren und Gott seinen Auftrag zu erfüllen. Dann wird Gott wieder Wohlgefallen an ihnen haben und verherrlicht werden. So sind auch wir aufgerufen, in unserem Leben aufzuräumen, Sünde nicht zu dulden, vielmehr umzukehren, damit Gott wieder verherrlicht wird durch unser Leben und Wohlgefallen an uns hat. Nachdem Gott sie eingeladen hat zur Buße, zur Umkehr, zeigt er weiter auf, wie er zu ihnen gesprochen hat. Und das sehen wir in den Versen 9 bis 11. Dort zeigt Gott auf, dass er wirtschaftliche Not über sie gebracht hat, indem er in ihre Ernte eingegriffen hat. Lasst uns zunächst einen Teil von Vers 9 lesen. Da steht: Ihr habt viel erwartet, doch siehe, es wurde wenig daraus. Und brachtet ihr es heim, so blies ich es weg. Hier fährt Gott nach dem Vers 6 fort und er zeigt auf: Ihr habt viel erwartet, aber es wurde wenig daraus. In Vers 6 haben wir gesehen, ihr habt viel gesät, aber wenig geerntet. Und wenn sie dann aber ihre Ernte nach Hause gebracht haben, dann sagt Gott, dann blies ich sie weg. Gott sagt klar, ich war die Ursache. Ich war der Verursacher all dieser Dinge. Und da kommt natürlich in uns die Frage hoch, warum das? Gott, wie kannst du so etwas tun? Und weil Gott uns kennt, stellt er die Frage einfach selbst und er beantwortet sie. In dem Vers geht's weiter und es steht: Warum das? So spricht der Herr der Herrscharen, um meines Hauses willen, das in Trümmern liegt, während jeder von euch eilt, um für sein eigenes Haus zu sorgen. Das kommt uns bekannt vor, oder? Genau das hatte Gott bereits in Vers 4 gesagt. Ich habe all das über euch gebracht, weil ihr euch mehr liebt als mich, weil eure Prioritäten falsch gesetzt sind und letztlich, weil ihr Sünde in eurem Leben toleriert. Dann geht Gott in den Versen 10 und 11 weiter und er beschreibt, wie er genau eingegriffen hat, sodass ihre Ernte gering ausfiel. Vers 10 und 11: Darum hat der Himmel über euch seinen Tau zurückgehalten und die Erde hat ihren Ertrag zurückgehalten. Und ich habe die Dürre gerufen über das Land und über die Berge, über Korn, Most und Öl und über alles, was der Erdboden hervorbringt, auch über Menschen und Vieh und über alle Arbeit der Hände. Gott setzt hier Himmel und Erde in Bewegung, um sein Volk zur Buße zu leiten. Gott hat den Regen, den Tau und den Ertrag der Ernte zurückgehalten. Er hat die Dürre über alles gerufen.
Und hier müssen wir das Ausmaß verstehen. Das war für das Volk eine Vollkatastrophe. Tau und Regen war nämlich unerlässlich für das landwirtschaftliche Wachstum. Und so fiel die Ernte gering aus. Und die Folge war, sie hatten nicht genug Nahrung und nicht genug Nahrung für Mensch und Vieh. Ihr esst, aber ihr werdet nicht satt, haben wir auch in Vers 6 gelesen. So ernst nimmt hier Gott Gehorsam, dass er Himmel und Erde in Bewegung bringt, um sie mit einem Ziel zu erreichen, sie zur Buße zu rufen, weil er sie zurechtbringen will. Das ist der ganze Grund dahinter. Muss auch du vielleicht heute stehen bleiben, Gottes Stoppschild in deinem Leben wahrnehmen und aufmerksam auf deine Wege, auf dein Leben achten. Vielleicht kannst du dich heute gut mit der Situation des Volkes identifizieren. Irgendwie scheint gerade vielleicht alles schief zu laufen. Dein ganzes Leben ist in eine Art Schieflage geraten und du kannst es nicht zuordnen. Und du kannst es selbst irgendwie auch nicht zurechtbiegen. Zu viel ist vielleicht schief gelaufen. Weißt du, vielleicht greift Gott auch bei dir ein, um dich wieder zurechtzubringen. Vielleicht sollst auch du heute hören, dass auch du aufmerksam auf dein Leben achten sollst. Denn was hier in Haggai steht, das ist kein alttestamentliches Phänomen, was wir nur bei Haggai sehen. Nein, auch im Neuen Testament finden wir parallel dazu in Hebräer 12, Verse 5 und 6 ein Trostwort. Hebräer 12, die Verse 5 und 6. Mein Sohn, achte nicht gering die Züchtigung des Herrn und verzage nicht, wenn du von ihm zurechtgewiesen wirst. Denn wen der Herr lieb hat, den züchtigt er. Und er schlägt jeden Sohn, den er annimmt. Wenn Gott dich züchtigt, ist das ein Beweis dafür, dass du sein Kind bist. Dass du geliebt bist von Gott. Denn Gottes Kinder werden von ihm gezüchtigt. Aber sein Ziel damit ist, uns immer wieder nur zurechtzubringen. Und er züchtigt uns immer zu unserem Besten. Und wenn Gott züchtigt, dann sagt uns Titus 2, Vers 11 und 12, dass die Gnade Gottes uns in Zucht nimmt, damit wir die Gottlosigkeit und die weltlichen Begierden verleugnen und besonnen und gerecht und gottesfürchtig leben in der jetzigen Weltzeit. Und ja, sicher müssen wir auch hier vorsichtig sein. Wir können nicht einfach jedes Leid, jede Schwierigkeit, jeden schwierigen Umstand betiteln als Konsequenz für unsere Sünde. Aber dennoch ist es sehr wohl möglich, dass Gott in unser Leben eingreift, um uns auf unsere Sünde aufmerksam zu machen, weil wir oft so blind dafür sind. Teilweise scheint es mir so, als ob Gott mit einem Stift in unser Leben schreibt. Und mit Stift meine ich einen dieser Geheimstifte oder UV-Stifte. Einige von euch werden sie vielleicht noch von früher kennen, sie gibt es auch jetzt noch zu kaufen. Das sind Stifte, mit denen könnte ich jetzt hier auf meine Haut schreiben. Und ich würde drauf gucken, ich würde aber nichts sehen. Es ist für mich vorerst unsichtbar. Erst wenn ich den Stift umdrehe und das Licht, das UV-Licht, was dort integriert ist, anschalte und draufleuchte, dann wird sichtbar, was auf dem Arm geschrieben wurde. Auch wir sind heute so oft blind für Gottes Reden in unserem Leben. Wie das Volk sehen wir nicht, dass gerade Gott in unser Leben schreibt. Es ist für uns wie unsichtbar, wir sind wie blind. Aber dann, wenn Gott sein Licht auf unser Leben leuchten lässt, durch Gebet, durch Bibellesen, vielleicht durch Geschwister, vielleicht durch eine Predigt, dann wird auf einmal sichtbar, wo Gott alles geschrieben hat und dass all sein Schreiben in unser Leben letztlich ein Ruf zur Buße, zur Kurskorrektur war. Wann hast du dich zuletzt gefragt, ob Gott vielleicht auch in dein Leben schreibt? Wann hast du das letzte Mal dein Leid, deine Schwierigkeit, schwierige Umstände nicht einfach versucht loszuwerden, sondern Gott gefragt, ob er vielleicht gerade dadurch in dein Leben spricht? Wann hast du dich zuletzt gefragt, bin ich auf Kurs oder brauche ich eine Kurskorrektur? Ich will dich heute ermutigen, sei bereit zur Selbstprüfung. Und das kannst du tun, indem du Gott bittest, erforsche mich, o Gott, und erkenne mein Herz. Prüfe mich und erkenne, wie ich es meine und sieh, ob ich auf bösem Weg bin und leite mich auf dem ewigen Weg. Psalm 139, Vers 23 und 24. Wir tun gut daran, uns zu prüfen, ob wir auf Kurs sind.
Denn darum geht es doch heute, oder? Wir betrachten nämlich drei Punkte, die du beherzigen solltest, damit du auf Kurs bleibst und Gott mit deinem Leben verherrlichst. Der erste Punkt war, dass du Gott und sein Reich priorisierst. Der zweite war, dass du auf Gottes Reden achtest in deinem Leben. Und der dritte Punkt ist, folge Gottes Ruf zur Buße. Nachdem nämlich Gott das Volk mit ihrer falschen Prioritätensetzung konfrontiert hat, sie aufgerufen hat zur Umkehr, sehen wir, wie die Leiter des Volkes samt dem Volk umkehren und Buße tun. Das sehen wir in Vers 12. Da hörten Serubabel, der Sohn Shealtiels, und Jeschua, der Sohn Jozadaks, der hohe Priester, und der ganze Überrest des Volkes auf die Stimme des Herrn ihres Gottes und auf die Worte des Propheten Haggai, weil der Herr, ihr Gott, ihn gesandt hatte, und das Volk fürchtete sich vor dem Herrn. Gottes Züchtigung kommt hier ans Ziel. Jetzt kommt nicht mehr der Satz, Gott, es ist gerade nicht die Zeit. Denn Gott hatte klar und deutlich in ihr Leben gesprochen, dass schon längst die Zeit da war. Wir lesen hier von zwei Dingen, die ihre Umkehr aufzeigen. Erstens, sie hörten auf die Stimme des Herrn. Zweitens, fürchteten sie sich vor dem Herrn. Beides geht hier Hand in Hand. Sie kehren um von ihrem Ungehorsam, aber gleichzeitig bewirkt Gottes Reden in ihrem Leben eine neue Ehrfurcht vor Gott. Ja, dass der Gott, der Himmel und Erde bewegen kann, in ihr Leben spricht, bringt eine neue Ehrfurcht vor ihm. Und ihre Buße ging also einher mit Gottesfurcht. Es war nicht eine getrennte Sache. Und es ist so herrlich zu sehen, wie Gott auf ihre Buße jetzt reagiert. Gott, der sich am Anfang vom Volk distanzierte und sie gesagt hat, dieses Volk und all das aufgrund ihres Ungehorsams, er reagiert jetzt auf ihre Buße in Vers 13 mit einer sehr ermutigenden Zusage. Hier steht, ich bin mit euch, spricht der Herr. Denn niemals wird Gott ein bußfertiges Herz abweisen. Niemals wird Gott einem Menschen, der umkehren will, dies verweigern. Oh nein, nicht unser Gott. Er steht vielmehr wie der Vater vom verlorenen Sohn da mit offenen Armen und er rennt ihm entgegen, um ihn wieder aufzunehmen. Ja, auch wenn du heute vielleicht 1000 Schritte bereits von Gott weggegangen bist, so reicht heute einer aus, um zu ihm zurückzukehren, zu unserem gnädigen, barmherzigen und herrlichen Gott. Im Psalm 51, Vers 19 lehrt uns, die Opfer, die Gott gefallen, sind ein zerbrochener Geist. Ein zerbrochenes und zerschlagenes Herz wirst du, o Gott, nicht verachten. Gott ist mit denen, die Buße tun. Und niemals wird Gott ein bußfertiges Herz verachten. In Vers 14 fährt er fort und sagt, und der Herr erweckte den Geist Serubabels, des Sohnes Shealtiels, des Statthalters von Juda und den Geist Jeschuas, des Jones Jozadaks, des hohen Priesters und den Geist des ganzen Überrestes des Volkes, sodass sie kamen und die Arbeit am Haus des Herrn der Herrscharen ihres Gottes in Angriff nahmen. Und wisst ihr, hier bin ich wirklich erstaunt gewesen darüber, dass Gott von Vers 1 bis Vers 15 die ganze Zeit der Wirkende war. Gott hat sie mit ihrer Sünde konfrontiert. Er hat ihnen ihre Augen geöffnet, damit sie Gottes Züchtigung in ihrem Leben sehen konnten. Und dann hat Gott sie aufgerufen zur Buße und sie sind dem Aufruf zur Buße gefolgt. Aber was sehen wir dann in Vers 14? Es ist hier wie ein Blick hinter die Kulissen, der uns gewährt wird, damit wir sehen, dass auch letztlich die Buße von Gott gewirkt war. Denn er erweckt ihren Geist, sodass sie kamen und die Arbeit am Haus des Herrn in Angriff nahmen. Seht ihr das? Es war Gott. Es war Gott, der die ganze Zeit in ihrem Leben gewirkt hat. Hinter allem steckte Gottes gnädige Hand, der sein Volk wieder zurechtbringen wollte. Und natürlich mussten sie auch gehen und bauen. Aber Vers 14 zeigt, es war letztlich Gott in seiner Gnade, der sie dazu bewegt hat. Und auch hier finden wir das Prinzip wieder im Neuen Testament. Denn Gott ist es, der in euch wirkt, sowohl das Wollen als auch das Vollbringen zu seinem Wohlgefallen. Philipper 2, Vers 13. Ja,
Gott weiß, der sie vor 18 Jahren erweckt hatte, ihre Herzen bewegt hatte, sodass sie sich aufgemacht haben und zurück nach Jerusalem aus der Gefangenschaft gezogen sind. Aber hier erweckt Gott durch Haggai wieder ihre Herzen, sodass sie dann, das sehen wir in Vers 15, 23 Tage nach der ersten Botschaft Haggais, die Arbeit am Haus des Herrn wieder in Angriff nahm. Auch heute ruft Gott noch in seiner Gnade zur Buße auf. Und wir tun gut daran, diesem Ruf zur Buße zu folgen. Dabei ist gewiss, dass Gott niemals ein bußfertiges Herz abweisen wird. Niemals wird Gott dich abweisen, wenn du Buße über deine Sünde tust. Denn Gott ist mit denen, die Buße tun. 1000 Schritte in die falsche Richtung können durch einen von Gott gewirkten Schritt der Buße wieder korrigiert werden. Daher folge auch du Gottes Ruf zur Buße. Wir durften heute Gottes Ruf zur Kurskorrektur anhand von Haggai 1 betrachten. Es waren drei Punkte, die du beherzigen solltest, damit du auf Kurs bleibst und Gott durch dein Leben verherrlichst. Erstens, priorisiere Gott und sein Reich. Zweitens, achte auf Gottes Reden in deinem Leben. Und drittens, folge Gottes Ruf zur Buße. Möge Gottes Gnade und sein von Liebe angetriebener Ruf zur Buße ein jedes verhärtete Herz von uns erweichen, damit wir von Herzen Buße tun und ihn mit unserem Leben wohlgefallen und verherrlichen. Amen.

Willkommen, liebe Hörer am Radio. Am Mikrofon begrüßt Sie Tanja Balzer. Ich wünsche mir ein echtes Herz. Ich will authentisch leben, nach Gottes Willen handeln, auch wenn es keiner sieht. So sang Jonathan Albrecht im eben gehörten Lied. Mit einem gespielten, unechten, frommen Handeln täuschen wir in erster Linie uns selbst, sagt Jakobus 1, Vers 22 mit den Worten: Seid aber Täter des Wortes und nicht Hörer allein, sonst betrügt ihr euch selbst. Psalm 15 beschreibt die Person, die vor Gott aufrichtig und authentisch lebt, so: Herr, wer darf in deinen Tempel kommen? Wen lässt du weilen auf dem heiligen Berg? Nur Menschen, die in allem dem Herrn gehorchen und jederzeit das Rechte tun. Sie denken und reden nur die Wahrheit. Sie machen niemand bei anderen schlecht, tun nichts, was ihren Freunden schadet und bringen ihre Nachbarn nicht in Verruf. Sie verachten die, die Gott verworfen hat, und ehren alle, die den Herrn ernst nehmen. Sie tun, was sie geschworen haben, selbst dann, wenn es ihnen Nachteil bringt. Für ausgeliehenes Geld verlangen sie keine Zinsen, sie lassen sich nicht durch Bestechung dazu bewegen, Unschuldige anzuklagen oder zu verurteilen. Ein Mensch, der sich daran hält, steht für immer auf sicherem Grund. Wir dürfen Gott darum bitten, dass er uns hilft, unser falsches Handeln und Denken zu erkennen, so wie Jörg Swoboda im nächsten Lied sagt: Geh meiner Seele auf den Grund. Basierend auf die letzten Verse aus Psalm 139, wo es sagt: Durchforsche mich, Gott, sieh mir ins Herz, prüfe meine Wünsche und Gedanken. Und wenn ich in Gefahr bin, mich von dir zu entfernen, dann bring mich zurück auf den Weg zu dir.